0: They're us. We're them, and they're us.
1: Say what?
2: 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Drohnenangriff auf unsere Normen. Auf unsere höflichen Umgangsformen. Auf unsere zielgerichteten Liebenswürdigkeiten, vertraglich festgelegten Arbeitszeiten.

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0: Aber hatte Hitler überhaupt eine Weltanschauung? Gab es für ihn feste Normen, Ziele, Prinzipien, an denen er seinen Weg zu bemessen suchte? Einer, der ihn gut gekannt, der mit ihm vor und nach 1933 sehr vertrauliche Gespräche geführt hatte, Hermann Rauschning, ehemaliger Senatspräsident von Danzig, selbst eine Zeit lang Nationalsozialist. Rauschning schrieb 1938 nach seinem Bruch mit Hitler ein Buch, das weltweit Aufsehen erregte: Die Revolution des Nihilismus. Hitler habe nichts anderes im Sinn als totale Herrschaft um ihrer selbst willen. Für die Macht opfere er jede Doktrin, selbst sein Antisemitismus sei ein taktisches Instrument zur Sicherung seiner Herrschaft. So Rauschnings Urteil. Und ihm folgte neben vielen anderen anderthalb Jahrzehnte später der Engländer Alan Bullock in seiner Hitler-Biografie, die 1952 erschien. Hitlers 12-jährige Diktatur sei bar jeder Idee gewesen, außer der einen.
1: Seine eigene und die Macht der Nation, mit der er sich identifizierte, immer weiter auszudehnen. Und die Macht selbst begriff er nur in den gröbsten Formen, in einer endlosen Reihe von Militärstraßen, SS-Garnisonen und Konzentrationslagern quer durch Europa bis nach Asien.
0: Während die großen Revolutionen der Vergangenheit bestimmte machtvolle Ideen ausgelöst hätten, so Alan Bullock, habe der Nationalsozialismus Hitlers nichts dergleichen hervorgebracht.
1: Hitler stellte beständig die Gewalt über die Macht der Ideen und er gefiel sich darin, zu beweisen, dass die Menschen von Habsucht, Furcht und niedrigen Leidenschaften regiert würden. Das einzige Thema der Nazirevolution war das als Rassenlehre verkleidete von der Herrschaft und, als diese fehlschlug, eine rachsüchtige Zerstörungswut, die Rauschning die Revolution des Nihilismus nannte.
0: Anders als der britische Historiker Alan Bullock hat sein Landsmann Hugh R. Trevor Roper Hitlers Anspruch bewertet, ein Revolutionär zu sein, der seiner Weltanschauung folgte.
2: Er hat eine große Revolution erdacht, vom Anfang bis zum Ende durchgeführt. Er hat beim Nullpunkt angefangen und ein Weltreich aufgebaut. Andere große Revolutionen haben regelmäßig ihre Kinder gefressen, aber Hitler wurde nie vernichtet. Nur er hat vernichtet. Er war der Rousseau, der Mirabeau, der Robespierre, der Napoleon seiner Revolution, ihr Marx, Lenin, Trotzki und Stalin. Was Charakter und Mentalität anbelangt, so konnte er es mit den meisten dieser Männer nicht entfernt aufnehmen, aber in einem Punkt war er ihnen allen überlegen. Er behielt die Kontrolle über seine Revolution in allen Stadien, selbst in der Niederlage.
0: Die historische Forschung hat auf der Suche nach den Ursprüngen und Ursachen des hitlerschen Weltbildes die ersten drei Jahrzehnte seines Lebens zu erhellen versucht, die er selbst über weite Strecken im Dunkeln zu belassen wünschte. Die historische Wahrheit widersprach, das wusste er, dem legendenumwobenen Porträt, das er von sich selbst malte.

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0: dass die vom Marxismus beeinflusste Linke im Weimarer Staat gespalten und zerstritten war, dass Kommunisten und Sozialdemokraten sich heftig befehdeten, dass die marxistische Lehre höchst unterschiedlich ausgelegt wurde, von den einen im Sinne Lenins, von den anderen unter Berufung auf Kautsky oder gar Bernstein, das alles scherte Hitler wenig. Für ihn war entscheidend, dass Marxisten sich zur Internationalität ihrer Ideen bekannten und dass sie seiner, der nationalsozialistischen Vorstellung vom Vorrang, vom unbedingten Vorrecht der eigenen autoritär geführten Nationen eine Absage erteilten.
1: Die marxistische Parole, Proletarier aller Länder, vereinigt euch, ist nichts anderes als der Versuch, innerhalb der einzelnen Staaten und ihrer Völker jenen Rassenbestandteil nachzuspüren, die ohne weiteres seit Jahrtausenden miteinander verschmolzen sein können, deren Abgrenzungen aber auch heute für den tiefer Blickenden noch sehr deutlich sichtbar sind.
0: Solche Rassenbestandteile, wiederholte Hitler 1934 in einer Rede vor Studenten, in der er sich einer Argumentationsweise anzupassen suchte, die er für akademisch hielt, solche Rassenbestandteile erkenne man nicht an Äußerlichkeiten, an Gestalt, Gesichtsform, sondern an der inneren Veranlagung von Menschen.
1: Diese Erweckung der früheren Rassenkerne erfolgt aber keineswegs durch ein bewusstes, äußeres Sortieren der Völker nach ihren besonderen, sichtbaren physischen Merkmalen, als vielmehr durch die Einwirkung eines bestimmten geistigen Appells auf die dank einer analogen Veranlagung daraufhin entsprechend reagierende Rassenzelle. Die marxistische Lehre ist ein einziger Appell an einen rassenmäßig mehr oder weniger genau begrenzten Bestandteil fast aller Völker der Welt.
0: So ziele die marxistische Lehre letztlich nur darauf ab, Völker zu zersplittern, um sie besser beherrschen zu können. Auf die ursprüngliche marxische Vision von einer schlechterdings herrschaftsfreien Welt verschwendete Hitler keinen Gedanken. In seinem Weltbild bedurften Völker, die sich behaupten und andere in ihren Dienst zwingen wollten, der straffsten autoritären Führung und einer machtvollen staatlichen Organisation.
1: Das tiefste Wesen und der Sinn des kommunistischen Prozesses aber liegt in dem Versuch, die aus verschiedenen Rassenkernen zusammengesetzten Völker aufzuspalten und den bisher politisch und weltanschaulich führenden Teil durch eine neue, in dem Fall jüdisch-internationale Herrenschicht zu ersetzen.
0: Das Erstarken der Arbeiterbewegung im Deutschland Bismarcks und der Bismarck-Erben galt Hitler als Rassenzerfall des deutschen Volkes.
1: Mit der Proklamation der beiden großen Sammelbegriffe Proletariat und Bourgeoisie versuchte die intellektuelle Führung der marxistischen Lehre die Aufspaltung unseres Volkes genauso wie die anderer Nationen in die großen wesentlichen Grundbestandteile herbeizuführen. Dieser Versuch war bis zum Jahre 1918 schon so weit gelungen, dass immerhin Millionen Menschen unseres Volkes bei Ausgang dieses furchtbaren Krieges an der Erhaltung des Reiches als dem sichtbaren Ausdruck der volklichen Einheit kein lebendiges Interesse mehr finden konnten.
0: Womit Hitler dann auch sogleich Anschluss fand an die Dolchstoßlegende der 20er Jahre, an die von der politischen Rechten eifrig propagierte Lüge nämlich, in diesem Ersten Weltkrieg sei das Reich nicht an der Torheit und Maßlosigkeit seiner politischen und militärischen Führung gescheitert, sondern daran, dass vom heimatlichen Boden aus eine verräterische Linke der an den Fronten siegreichen Truppe den Dolch in den Rücken gestoßen habe. Was auf das Kriegsende 1918 folgte, der mühsame Aufstieg einer deutschen Republik, die sich zwar nicht mehr wie zuvor das wilhelminische Deutschland mit den Insignien imperialer Macht schmücken konnte, die aber trotz politischer Wirren und ökonomischer Krisen ein ungemein farbiges, kulturelles Leben hervorbrachte, die Befreiung von den Zwängen erstarrter Traditionen, dieser geistige Reichtum eines verarmten Landes, das war für Hitler nur Ausdruck der Zersetzung völkischen Daseins, so wie er es sich vorstellte.
1: Der schon in den letzten Jahrzehnten sich immer mehr abhebende Kampf gegen die Traditionen unseres kulturellen Lebens, gegen die Ausdrucksformen unseres überlieferten künstlerischen Schaffens, waren nichts anderes als die Rebellion eines aus innerer folglicher Fremdheit diesen rassisch bedingten Kulturwerten innerlich und äußerlich verständnislos und fremd gegenüberstehenden, leider aber langsam immer mehr das große Wort führenden Untermenschentums bzw. seiner jüdischen intellektuellen Führung.
0: Dagegen wollte Hitler einen Staat stellen, in dem nicht länger eine Vielfalt von Ideen miteinander wetteifern durfte, sondern nur noch ein einziges Konzept bestimmend und beherrschend sein sollte. Die Weltanschauung der NSDAP.
1: Ohne ein solches allgemein gültiges und anerkannt weltanschauliches Fundament und einer in ihr verankerten autoritären Führung kann das deutsche Volk auf die Dauer keine Gemeinschaft aufrechterhalten.
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2: Also eine Bekannte meiner Schwester hat, um high zu werden, Rohypnol genommen. Das sind so starke, schmerztötende Beruhigungstabletten. Dann war sie von den Dingern aber irgendwie ein bisschen zu beruhigt und wollte sich einen Kaffee machen. Hat dazu den Herd angeschaltet und wurde da währenddessen immer müder. Hat sich so auf ihren Arm gelegt und ist dabei dann eingeschlafen. Und als sie wach wurde, war ihr ganzer Arm verkohlt. Dann musste sie ins Krankenhaus. Der Arm musste ihr dann amputiert werden.

0: Ja, guten Tag, ich hätte gerne ein Viertel Pfund Fleischwurst.
1: Ja, das ist aber hier nicht möglich, weil wir
0: haben keine
1: Fleischwurst. Ja, wir haben
0: ein
1: nur
0: Viertel
1: andere
0: Pfund.
1: Wurst. Ne, haben wir nicht, wir haben nur Leberwurst.
0: Ja.
1: Oder so
0: dann
1: zum Schmieren.
0: Dann doch die, haben Sie denn hier, wie heißt die?
1: Ja, der
0: Leberwurst, genau, Leberwurst.
1: Ich hab doch gerade gesagt, Leberwurst.
0: Die gibt es aber nicht in Scheiben, ne?
1: Nee, natürlich nicht. Da müssen Sie Fleischwurst nehmen.
0: Wie denn?
1: Aber haben wir nicht. Haben wir nicht.
0: Ach.
1: Ja, wie man macht.
0: Also zum Schmieren auf Brot.
1: Ja, das ist die
0: Leberwurst. Nee, das ist nicht das Richtige. Ich wollte
1: eigentlich
0: Fleischwurst am Stück haben.
1: Ja, da haben wir nicht, leider.
0: Haben
1: das wäre es aber, ne?
0: Da tut mir auch ein bisschen leid.
1: Ja.
0: Aber jetzt.
1: Auch wenn Ihnen das leid tut, dann tut mir das auch ein bisschen Mitleid.
0: Weiß ich nicht mehr weiter.
1: Ja, dann ich auch nicht. Also dann bin ich mit meinem Latein am Ende, obwohl ich gar kein Latein lernen musste für Fleischer.

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0: Kenaze.
1: Allô.
2: Allô.
3: So, Timo.
4: Und hier sind schon mal Kuh am Kühler.
3: Ja, hallo.
4: Das nächste Stück für heute Abend heißt Blut am Kühler.

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Eine ist schon festgewachsen, sperrt ihren Rachen auf.

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0: 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Alles unbelebbar machen. Auch die unbelebten Sachen.
1: Alles töten. 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

Und jetzt möchten wir uns mal recht herzlich bedanken bei allen, die mitgemacht haben. Beim Kinderchor Barbie unter Leitung von Herrn Stefan. Beim Heiko Schmerbauch. Und bei den vielen, die ungenannt bleiben, die im Kraftwerk vielleicht das machen müssen wegen dem Strom oder uns mit der Straßenbahn herverfrachtet haben. In allen ein kleines Denkmal.

Ist es denn wirklich so, dass wir jeden Dreck, der vom Westen kommt, nur kopieren müssen? Ich denke, Genossen, mit der Monotonie des Je, Je, Je und wie das alles heißt, ja, sollte man doch Schluss machen.

0: 2 Stunden hat die Ausschusssitzung gedauert. Die Abgeordneten strömen aus dem Kaisersaal. Die Kinder steuern auf Herrn Strasser zu.
1: Herr Strasser, Entschuldigung.
2: Ja. Ach, dich habe ich doch vorhin schon mal gesehen.
1: Ja, richtig. Ich bin mit meinen Freunden hier.
3: Hallo.
4: Hallo. Hallo.
2: Guten Tag.
1: Wir sind Schülerreporter und berichten über die hamburgische Bürgerschaft. Könnten wir mit Ihnen ein kurzes Interview führen?
2: Ja, natürlich. Für die Presse muss man sich immer Zeit nehmen. Komm, wir gehen in ein Büro meiner Fraktion.
4: Danke, Herr Strasser. Was ist denn eine Fraktion?
2: Das sind Abgeordnete, die die gleichen Interessen haben. Meist kommen sie aus einer Partei. Sie tun sich als Fraktion zusammen und haben dann mehr Rechte im Parlament. Zum Beispiel sind sie in allen Ausschüssen dabei. Na, wie gefällt es euch bis jetzt bei uns im Rathaus?
1: Ja gut, Frau Weber hat uns schon einiges erklärt. Ich wusste gar nicht, was hier alles entschieden wird.
2: Ja, das stimmt. Wir haben hier fast jeden Tag wichtige Entscheidungen zu treffen. Da muss man sich gut informieren. So wie in der Ausschusssitzung gerade. Die Bürger haben mich ja schließlich gewählt und vertrauen mir, dass ich mich für sie einsetze.
5: Müssen Sie diese ganzen Akten da durchlesen? Wird Ihnen das nicht manchmal langweilig?
2: Nein. Nein, dafür mag ich meinen Beruf viel zu sehr. Ich finde es toll, dass ich etwas verändern kann. Und diese Verantwortung nehme ich sehr ernst. So wie ihr eure Arbeit für die Schülerzeitung. So, da sind wir. Nehmt Platz.
4: Also, wegen der Schülerzeitung. Wir sind eigentlich wegen etwas anderem hier.
2: So, wegen was denn?
1: Sie haben doch vorhin mit Walter Brandt gesprochen.
2: Ja, das stimmt. Herr Brandt ist ein Fleischgroßhändler.
1: Das wissen wir. Wir sind gerade dabei, Beweise gegen ihn zu sammeln.
2: Beweise? Wie bitte?
4: Ja, wir sind davon überzeugt, dass er altes Fleisch in seinem Betrieb mit neuem Verfallsdatum versieht und dann als Frischfleisch verkauft.
2: Ach, wie kommt ihr denn auf so etwas?
6: Mein Vater besitzt ein Restaurant und hat Fleisch von ihm gekauft. Allen Gästen, die sein Rumpsteak gegessen haben, ist schlecht geworden.
5: Brandt setzt für seine Geschäfte die Gesundheit der Leute aufs Spiel.
2: Also, das sind ja wirklich schwere Anschuldigungen, die ihr da vorbringt. Damit muss man sehr, sehr vorsichtig sein. Walter Brandt ist ein einflussreicher Geschäftsmann in unserer Stadt. Er hat vor, einen neuen Schlachthof in meinem Wahlkreis zu bauen. Das schafft viele Arbeitsplätze. Das ist wirklich wichtig für Hamburg und speziell für meinen Bezirk.
6: Aber es darf doch nicht sein, dass er durch sein Gammelfleisch die Existenz von meinen Eltern aufs Spiel setzt.
2: Natürlich nicht. Das verstehe ich, aber glaubt ihr wirklich, dass ein so einflussreicher und ehrenwerter Geschäftsmann wie Brandt sein Unternehmen und seinen Ruf mit solchen Verstößen aufs Spiel setzt? Man kann auch nicht einfach so altes Fleisch in Umlauf bringen. Wir haben sehr strikte Kontrollbestimmungen. Ja?
7: Herr Strasser, der Fraktionsvorsitzende möchte Sie sprechen.
2: Ja, einen kleinen Moment, ja? Also, hört mal zu. Ich verstehe eure Sorgen. Aber ihr müsst auch mich verstehen, dass ich nicht einfach auf solche Behauptungen reagieren kann.
1: Sie meinen, Sie brauchen konkrete Beweise?
2: Selbstverständlich. Und wenn dem so ist, dann ist das ein Fall für die Polizei und das Gesundheitsamt. Da solltet ihr vorsichtig sein. Wieso sprecht ihr nicht mal mit Brandt selbst? Der kann euch bestimmt davon überzeugen, dass es sich da um irgendein Missverständnis handelt.
4: Aber es ist doch nur, Johanna. Gut, Herr Strasser, vielen Dank. Wir haben verstanden.
2: Prima. Hat mich trotzdem gefreut, euch kennenzulernen. Wenn ihr Fragen habt, ruft mich gerne an. Nehmt euch meine Karte.
4: Danke. Tschüss.
2: Macht's gut.
5: Na, das war ja eine Pleite.
4: Eins ist klar. Wir brauchen jetzt konkrete Beweise.

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